0: 爱的时候呢，能够相互支持，而且能够相互打气啊，所以在政治和外交层面呢，显然是有一些好处的。
1: 您正在收看的是新闻直播间。当地时间9月6号，德国东部伊北河畔萨克森安哈尔特州的州议会选举当中，其右翼政党德国选择党以创纪录的高得票率首次成为该州第一大党。虽然未获得单独组阁所需的绝对多数的席位，这场伊北河畔刮起的右翼旋风震惊了德国，也迅速向整个欧洲蔓延。
2: 萨安州原本是现任德国总理默茨所在的基民盟长期占据主导地位的州，然而在此次选举中，被萨安州宪法保护局定性为确凿极右翼的选择党获得 43.8% 的选票，拿下州议会83个席位中的39席。这个数字比2021年上届选举的 20.8% 翻了一倍还多，足足涨了23个百分点。相比之下，基民盟得票率却从 37.1% 暴跌至 17.2%。 值得注意的是，此次选举的投票率达 78%， 创下了萨安州1990年两德统一以来的最高纪录。大量此前不愿意出门的选民这次纷纷走出家门投票。
3: 40% der AfD-Wähler waren vor 5 Jahren nicht bei der Wahl. 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
2: 不过，虽然选择党在萨安州取得了压倒性胜利，但仍没能赢得绝对多数席位，无法单独执政。事实上，这并非选择党第一次在州议会选举中获胜。2024年9月1号，德国东部图林根州议会选举中，选择党赢得 32.8% 的选票，成为该州议会第一大党。
4: Herr Höcke, was sagen Sie zum Wahlergebnis?
5: Ein historischer Sieg.
2: 在英国广播公司看来，虽然此次选举是选择党历史性的突破，但其领先优势有限。基民盟以23.6%的支持率紧随其后。当时，基民盟通过争取包括左翼社民党在内的其他政党的支持，成功阻止了选择党的上台。然而，如今萨安州的情况却已经大大不同，选择党距离靠绝对多数单独执政仅差最后3席，而基民盟支持率则遭遇了毁灭性雪崩，这给本就人气低迷的基民盟和德国总理默茨带来了更大的压力。德国前总理默克尔也公开表示，这一结果令他震惊且心碎。
1: 在分析人士看来，选择党受热捧的背后是民众对本届德国政府的失望。据德国公共电视台的民调显示，在萨安州选民当中，仅有 9% 的人认可默茨作为总理的执政表现。
6: He won the election with empty promises. 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
2: 而就在萨安州选举前3天，9月3号，德国车企巨头大众集团批准了重组计划。核心举措包括在现有减员计划的基础上，额外裁减约50000个工作岗位。使得大众到2030年前的累计计划裁员总数达到10万人。离萨安州不远的茨维考和汉诺威工厂都受到了裁员风暴的影响。与之对照的是，3年前默茨的前任时任德国总理舒尔茨好不容易拉来英特尔，计划在萨安州首府马格德堡建2座芯片厂，但去年该项目直接被英特尔新任 CEO 取消。
7: Also wir sehen in ganz Deutschland, dass es Gründe gibt, aus denen Menschen AfD wählen. 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
2: 9月11号，据德国联邦统计局公布的数据显示，今年上半年，德国企业破产数量达到2013年以来的最高水平。萨安州选举前三个月，6月26号，马格德堡地方法院判处51岁的医生塔勒布·阿卜杜勒·穆赫辛终身监禁。2024年12月20号，塔勒布驾驶租来的汽车在马格德堡的圣诞市场横冲直撞，造成6人死亡，309人受伤。塔勒布的沙特难民身份也成为执政联盟和极右翼势力争论的焦点。
7: Was ich doch wichtig finde, ist das übergeordnete Thema, das die Wähler der AfD eint, ist die Migrationspolitik. 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
5: Deutschland und in Deutschland, es geht noch weiter, leben mehr als 1 Million Flüchtlinge, deren Asylantrag mehr als einmal abgelehnt wurde. Was machen diese Menschen eigentlich noch in diesem Land? Sie gehören abgeschoben.
2: 默茨则指控选择党推动的遣返非法入境者的再移民化诉求无异于种族清洗。
8: Damen und Herren, das Wort Remigration ist nichts anderes als ein Synonym für ethnische Säuberung nach Herkunft und Hautfarbe.
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9: Also es ist gerade im Osten so, dass viele Menschen sich benachteiligt fühlen in Deutschland, dass sie nach der Wende ein bisschen vernachlässigt wurden von der Bundespolitik in Deutschland. 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
2: 有分析称，由于德国长期奉行防火墙机制，在萨安州能否执政成功还是未知数。
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1: 据英国广播公司报道，欧盟密切关注此次萨安州选情。由于法国、意大利、西班牙等欧洲国家都将在明年举行选举，欧盟担忧更多极右翼政党得势。对于近期德国极右翼政党赢得地方选举，首先感到失衡和眩晕的是波兰。
2: 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民族主义和排外情绪永远不会是